0: Lass mich da auch drauf mal halten. Schaut.
1: Oh, no.
0: Just move that.